0: gleiche Partei. Keiner hat eigentlich die Lösung und das ist das Problem. Und das ist eigentlich das Beängstigende.
1: Die Finanzlage der Pflegeversicherung verschärft sich weiter. In der ersten Jahreshälfte entstand ein Defizit von fast 800 Millionen Euro. Nach Angaben des Spitzenverbands der gesetzlichen Krankenkassen könnten die Einnahmen bereits ab Oktober nicht mehr ausreichen, um die Pflegeleistungen vollständig zu finanzieren. Bis zum Jahresende werden demnach weitere 500 Millionen Euro benötigt. Damit steigt der Druck auf die Bundesregierung, die geplante Pflegereform voranzutreiben.
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3: Der Blick auf die Wetterkarte mit Julia Kersten. Heute erwartet uns ein ziemlich ungemütlicher und windiger Mix. Im Südosten zieht der Regen früh ab, direkt an den Alpen bleibt es weiterhin stärker bewölkt und nass. Ansonsten zeigt sich der Süden freundlich mit einem Mix aus Sonne und Wolken und es bleibt weitgehend trocken. Ganz anders sieht es im Norden aus, dort entwickeln sich wiederholt Schauer und teils kräftige Gewitter. Dazu weht überall ein spürbarer Südwestwind mit teils starken Böen. An der Nordsee, im Westen und in den Bergen kann es sogar richtig stürmisch werden. Die Höchstwerte liegen zwischen 20 und 25 Grad, im Süden und Osten sind lokal sogar bis zu 27 Grad möglich. In der Nacht ziehen an den Küsten und im Osten noch ein paar Schauer vorbei, sonst lockert es auf, es wird teils klar und bleibt weitgehend trocken bei milden 15 bis 10 Grad.

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1: Mit Michael Miem. Nach der verheerenden Flutkatastrophe in Nepal werden die ersten Opfer in Massengräbern beigesetzt. Die Entscheidung ist umstritten, da die meisten Opfer Hindus sind und nach ihrer Tradition üblicherweise eingeäschert werden. Vor der Bestattung sichern die Behörden DNA-Proben, Fotos und weitere Daten, damit die Toten später identifiziert und ihren Familien übergeben werden können. Die Massengräber sollen eine würdevolle Bestattung ermöglichen, wenn eine schnelle Identifizierung nicht möglich ist. Bundeskanzler Friedrich Merz hat im ARD-Sommerinterview eine Reaktion auf den Drohnenvorfall am Flughafen Leipzig-Halle angekündigt. Bereits in den nächsten Tagen soll feststehen, welche Maßnahmen Deutschland gemeinsam mit seinen internationalen Partnern ergreift. Dabei zeigt man mit dem Finger auf Russland, ohne jedoch bislang eine eindeutige Schuldzuweisung auszusprechen.
2: Wir sind dabei, die Ermittlungen abzuschließen. Wir haben eine weitgehende Einigung in der Bundesregierung, wie wir reagieren. Und das werden wir in den nächsten Tagen auch klar zum Ausdruck bringen.
1: Für den Fall eines AfD-Wahlsiegs bei den Landtagswahlen in Sachsen-Anhalt zeigt sich der Kanzler apokalyptisch.
2: Wenn das so kommt, wie das in den Umfragen möglich erscheint, dann wird dieses Bundesland erhebliche Probleme bekommen. Ich kann mir nicht vorstellen, dass noch internationale Investoren mit einem AfD-Ministerpräsidenten zu einem Spatenstich kommen, um neue Werke zu gründen und neue Unternehmen in Sachsen-Anhalt anzusiedeln.
1: Die Bürger in Sachsen-Anhalt wünschen sich Veränderung. Die Finanzlage der Pflegeversicherung verschärft sich weiter. In der ersten Jahreshälfte entstand ein Defizit von fast 800 Millionen Euro. Nach Angaben des Spitzenverbands der gesetzlichen Krankenkassen könnten die Einnahmen bereits ab Oktober nicht mehr ausreichen, um die Pflegeleistungen vollständig zu finanzieren. Bis zum Jahresende werden demnach weitere 500 Millionen Euro benötigt. Damit steigt der Druck auf die Bundesregierung, die geplante Pflegereform voranzutreiben. Bei einer Sturzflut im Grand Canyon Nationalpark im US-Bundesstaat Arizona ist ein Mensch ums Leben gekommen. Rund 15 weitere Personen werden vermisst. Die Flut traf die bei Touristen beliebten Gebiete Phantom Ranch und Bright Angel Canyon und beschädigte dort Campingplätze und Wanderwege. Die US-Behörden bitten um Hinweise zu Menschen, die sich zum Zeitpunkt des Unglücks in dem betroffenen Gebiet aufgehalten haben.
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3: Der Blick auf die Wetterkarte mit Julia Kersten. Heute erwartet uns ein ziemlich ungemütlicher und windiger Mix. Im Südosten zieht der Regen früh ab, direkt an den Alpen bleibt es weiterhin stärker bewölkt und nass. Ansonsten zeigt sich der Süden freundlich mit einem Mix aus Sonne und Wolken und es bleibt weitgehend trocken. Ganz anders sieht es im Norden aus. Dort entwickeln sich wiederholt Schauer und teils kräftige Gewitter. Dazu weht überall ein spürbarer Südwestwind mit teils starken Böen. An der Nordsee, im Westen und in den Bergen kann es sogar richtig stürmisch werden. Die Höchstwerte liegen zwischen 20 und 25 Grad. Im Süden und Osten sind lokal sogar bis zu 27 Grad möglich. In der Nacht ziehen an den Küsten und im Osten noch ein paar Schauer vorbei. Sonst lockert es auf, es wird teils klar und bleibt weitgehend trocken bei milden 15 bis 10 Grad.

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1: Mit Michael Miem.

0: Drohnenvorfall am Flughafen Leipzig-Halle angekündigt. Bereits in den nächsten Tagen soll feststehen, welche Maßnahmen Deutschland gemeinsam mit seinen internationalen Partnern ergreift. Dabei zeigt man mit dem Finger auf Russland, ohne jedoch bislang eine eindeutige Schuldzuweisung auszusprechen.
1: Wir sind dabei, die Ermittlungen abzuschließen. Wir haben eine weitgehende Einigung in der Bundesregierung, wie wir reagieren. Und das werden wir in den nächsten Tagen auch klar zum Ausdruck bringen.
0: Für den Fall eines AfD-Wahlsiegs bei den Landtagswahlen in Sachsen-Anhalt zeigt sich der Kanzler apokalyptisch.
1: Wenn das so kommt, wie das in den Umfragen möglich erscheint, dann wird dieses Bundesland erhebliche Probleme bekommen. Ich kann mir nicht vorstellen, dass noch internationale Investoren mit einem AfD-Ministerpräsidenten zu einem Spatenstich kommen, um neue Werke zu gründen und neue Unternehmen in Sachsen-Anhalt anzusiedeln.
0: Die Bürger in Sachsen-Anhalt wünschen sich Veränderung. Die Finanzlage der Pflegeversicherung verschärft sich weiter. In der ersten Jahreshälfte entstand ein Defizit von fast 800 Millionen Euro. Nach Angaben des Spitzenverbands der gesetzlichen Krankenkassen könnten die Einnahmen bereits ab Oktober nicht mehr ausreichen, um die Pflegeleistungen vollständig zu finanzieren. Bis zum Jahresende werden demnach weitere 500 Millionen Euro benötigt. Damit steigt der Druck auf die Bundesregierung, die geplante Pflegereform voranzutreiben. Bei einer Sturzflut im Grand Canyon Nationalpark im US-Bundesstaat Arizona ist ein Mensch ums Leben gekommen. Rund 15 weitere Personen werden vermisst. Die Flut traf die bei Touristen beliebten Gebiete Phantom Ranch und Bright Angel Canyon und beschädigte dort Campingplätze und Wanderwege. Die US-Behörden bitten um Hinweise zu Menschen, die sich zum Zeitpunkt des Unglücks in dem betroffenen Gebiet aufgehalten haben.
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3: Der Blick auf die Wetterkarte mit Julia Kersten. Heute erwartet uns ein ziemlich ungemütlicher und windiger Mix. Im Südosten zieht der Regen früh ab, direkt an den Alpen bleibt es weiterhin stärker bewölkt und nass. Ansonsten zeigt sich der Süden freundlich mit einem Mix aus Sonne und Wolken und es bleibt weitgehend trocken. Ganz anders sieht es im Norden aus, dort entwickeln sich wiederholt Schauer und teils kräftige Gewitter. Dazu weht überall ein spürbarer Südwestwind mit teils starken Böen. An der Nordsee, im Westen und in den Bergen kann es sogar richtig stürmisch werden. Die Höchstwerte liegen zwischen 20 und 25 Grad. Im Süden und Osten sind lokal sogar bis zu 27 Grad möglich. In der Nacht ziehen an den Küsten und im Osten noch ein paar Schauer vorbei, sonst lockert es auf, es wird teils klar und bleibt weitgehend trocken bei milden 15 bis 10 Grad.

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1: Mit Michael Miem. Nach der verheerenden Flutkatastrophe in Nepal werden die ersten Opfer in Massengräbern beigesetzt. Die Entscheidung ist umstritten, da die meisten Opfer Hindus sind und nach ihrer Tradition üblicherweise eingeäschert werden. Vor der Bestattung sichern die Behörden DNA-Proben, Fotos und weitere Daten, damit die Toten später identifiziert und ihren Familien übergeben werden können. Die Massengräber sollen eine würdevolle Bestattung ermöglichen, wenn eine schnelle Identifizierung nicht möglich ist. Bundeskanzler Friedrich Merz hat im ARD-Sommerinterview eine Reaktion auf den Drohnenvorfall am Flughafen Leipzig-Halle angekündigt. Bereits in den nächsten Tagen soll feststehen, welche Maßnahmen Deutschland gemeinsam mit seinen internationalen Partnern ergreift. Dabei zeigt man mit dem Finger auf Russland, ohne jedoch bislang eine eindeutige Schuldzuweisung auszusprechen.
2: Wir sind dabei, die Ermittlungen abzuschließen. Wir haben eine weitgehende Einigung in der Bundesregierung, wie wir reagieren. Und das werden wir in den nächsten Tagen auch klar zum Ausdruck bringen.
1: Für den Fall eines AfD-Wahlsiegs bei den Landtagswahlen in Sachsen-Anhalt zeigt sich der Kanzler apokalyptisch.
2: Wenn das so kommt, wie das in den Umfragen möglich erscheint, dann wird dieses Bundesland erhebliche Probleme bekommen. Ich kann mir nicht vorstellen, dass noch internationale Investoren mit einem AfD-Ministerpräsidenten zu einem Spatenstich kommen, um neue Werke zu gründen und neue Unternehmen in Sachsen-Anhalt anzusiedeln.
1: Die Bürger in Sachsen-Anhalt wünschen sich Veränderung. Die Finanzlage der Pflegeversicherung verschärft sich weiter. In der ersten Jahreshälfte entstand ein Defizit von fast 800 Millionen Euro. Nach Angaben des Spitzenverbands der gesetzlichen Krankenkassen könnten die Einnahmen bereits ab Oktober nicht mehr ausreichen, um die Pflegeleistungen vollständig zu finanzieren. Bis zum Jahresende werden demnach weitere 500 Millionen Euro benötigt. Damit steigt der Druck auf die Bundesregierung, die geplante Pflegereform voranzutreiben. Bei einer Sturzflut im Grand Canyon Nationalpark im US-Bundesstaat Arizona ist ein Mensch ums Leben gekommen. Rund 15 weitere Personen werden vermisst. Die Flut traf die bei Touristen beliebten Gebiete Phantom Ranch und Bright Angel Canyon und beschädigte dort Campingplätze und Wanderwege. Die US-Behörden bitten um Hinweise zu Menschen, die sich zum Zeitpunkt des Unglücks in dem betroffenen Gebiet aufgehalten haben.
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3: Der Blick auf die Wetterkarte mit Julia Kersten. Heute erwartet uns ein ziemlich ungemütlicher und windiger Mix. Im Südosten zieht der Regen früh ab, direkt an den Alpen bleibt es weiterhin stärker bewölkt und nass. Ansonsten zeigt sich der Süden freundlich mit einem Mix aus Sonne und Wolken und es bleibt weitgehend trocken. Ganz anders sieht es im Norden aus, dort entwickeln sich wiederholt Schauer und teils kräftige Gewitter. Dazu weht überall ein spürbarer Südwestwind mit teils starken Böen. An der Nordsee, im Westen und in den Bergen kann es sogar richtig stürmisch werden. Die Höchstwerte liegen zwischen 20 und 25 Grad, im Süden und Osten sind lokal sogar bis zu 27 Grad möglich. In der Nacht ziehen an den Küsten und im Osten noch ein paar Schauer vorbei, sonst lockert es auf, es wird teils klar und bleibt weitgehend trocken bei milden 15 bis 10 Grad.

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1: Im Studio Gisela Hoff. Nach dem tödlichen Fährunglück vor Zypern hoffen die Ermittler auf die Bergung des Schiffdatenschreibers aus rund 500 Metern Tiefe. Neben dem Kapitän wurden 7 weitere Besatzungsmitglieder festgenommen. Gerettete Passagiere erheben schwere Vorwürfe gegen die Crew, unter anderem wegen verschlossener Türen und blockierter Fluchtwege. Auch der Kapitän soll das Schiff kurz vor dem Untergang verlassen haben. Die Behörden kündigten neben den polizeilichen Ermittlungen eine unabhängige Untersuchung zur Betriebserlaubnis, Seetauglichkeit und Sicherheitsvorkehrungen an. Bundesaußenminister Wadefuhl bedauert die Entscheidung der Isländer gegen eine Wiederaufnahme der Gespräche über einen EU-Beitritt. Der CDU-Politiker sieht darin eine verpasste Chance für eine stärkere Zusammenarbeit. Zugleich fordert er die Europäische Union auf, attraktiver zu werden. In einem knappen Referendum hatten die Isländer am Wochenende gegen neue Beitrittsverhandlungen gestimmt. Die Gespräche waren vor 13 Jahren vor allem wegen des Streits um die Fischerei unterbrochen worden. Gut eine Woche vor der Landtagswahl in Sachsen-Anhalt liegt die AfD in den Umfragen weiterhin deutlich vor der CDU. SPD und Grüne konnten zuletzt leicht zulegen und könnten damit den Einzug in den Landtag über die 5%-Hürde schaffen. Der Wahlausgang dürfte damit auch für die kleineren Parteien spannend werden.
2: Sie erwarten aber, dass die Trendwende, die Kehrtwende endlich eingeleitet wird, dass wir endlich wieder Erfolgsmeldungen haben, dass es endlich wieder eine Politik fürs eigene Land gibt, fürs eigene Volk gibt. Wir möchten wieder deutsche Interessen auch in der Welt waren, mit allen Ländern dieser Welt, diplomatisch auf Augenhöhe, aber mit einem gewissen Stolz auf uns selbst. Ich bin der Meinung, jedes Gespräch ist es wert, wenn man damit auch nur ein einziges Menschenleben schützt. Wir gießen Öl ins Feuer, noch mehr Waffen, noch mehr Kriegsgüter, mit unserem Geld auch noch. Die Leute hier sehen auch, was uns dadurch entsprechend auch wirtschaftspolitisch an Folgen hier vor der Tür steht. Das ist einfach eine Katastrophe für unseren ganzen Kontinent. Und es sind nicht die Kinder der Politiker, die zuerst in den Krieg gehen. Und das möchte ich einfach nicht. Ich möchte, dass Krieg nicht die Lösung ist.
1: Der Favorit auf dem Ministerpräsidentenposten Ulrich Siegmund. Bundeswirtschaftsministerin Katharina Reiche will Deutschland wieder stärker als Investitionsstandort positionieren. Nach einer gesundheitlich bedingten Pause fordert die CDU-Politikerin bessere Bedingungen für Wachstum und private Investitionen. Dafür sollen unter anderem Kosten gesenkt, Bürokratie abgebaut und privates Kapital mobilisiert werden. Reiche hatte während der parlamentarischen Sommerpause wochenlang keine öffentlichen Termine wahrgenommen.
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3: Der Blick auf die Wetterkarte mit Julia Kersten. Heute erwartet uns ein ziemlich ungemütlicher und windiger Mix. Im Südosten zieht der Regen früh ab, direkt an den Alpen bleibt es weiterhin stärker bewölkt und nass. Ansonsten zeigt sich der Süden freundlich mit einem Mix aus Sonne und Wolken und es bleibt weitgehend trocken. Ganz anders sieht es im Norden aus, dort entwickeln sich wiederholt Schauer und teils kräftige Gewitter. Dazu weht überall ein spürbarer Südwestwind mit teils starken Böen. An der Nordsee, im Westen und in den Bergen kann es sogar richtig stürmisch werden. Die Höchstwerte liegen zwischen 20 und 25 Grad, im Süden und Osten sind lokal sogar bis zu 27 Grad möglich. In der Nacht ziehen an den Küsten und im Osten noch ein paar Schauer vorbei, sonst lockert es auf, es wird teils klar und bleibt weitgehend trocken bei milden 15 bis 10 Grad.

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0: alte Platte von Gerd Windland. 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

0: 90210, Sibylle Becker.
1: Sie noch jetzt ein Nachtchen, noch jetzt.
0: Ja, hallo Robert. Was kann ich Schönes für dich tun?
1: So,
0: aha. Und jetzt schämst du dich, dass du sowas tust?
1: Darf
0: ich mal fragen, wie alt du bist? 14 Jahre also. Siehst du, Robert, das ist alles völlig normal. Und mit dem Alter hat das gar nichts zu tun. Alle Jungs in deinem Alter machen das.
1: Ja,
0: was soll das heißen, nicht so oft? Wie oft machst du denn das so im Schritt? Schnitt meine ich.
1: Ja,
0: Junge, Junge, ganz schön fleißig. Hast du noch gar keine Schwielen an den Händen? So, mit Gummihandschuhen also. Sehr einfallsreich. Nein, Robert, wirklich nicht. Glaub mir. Mach nur ordentlich weiter so. Du wirst sehen, wie sehr das deine Armmuskulatur kräftigt. Ja, genau. So verbindet man das Angenehme mit dem Nützlichen. Habe ich dir damit ein klein wenig helfen können, Robert? Ja, das ist schön. Und wenn du das nächste Mal wieder auf einen Baum kletterst, versuch's mal mit Latex. Damit rutschst du noch weniger ab. Ja, ciao, Robert. Ja, meine Lieben, wir alle waren einmal jung und uns dessen so unsicher, was wir taten. Aber ein altes germanisches Sprichwort sagt, du sollst den Humpen nicht geringschätzen, nur weil er einen Henkel hat. Und damit sage ich tschüss, bis zum nächsten Mal unter 90210. Eure Sibylle Becker.

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1: Im Studio Gisela Hoff. Nach dem tödlichen Fährunglück vor Zypern hoffen die Ermittler auf die Bergung des Schiffdatenschreibers aus rund 500 Metern Tiefe. Neben dem Kapitän wurden 7 weitere Besatzungsmitglieder festgenommen. Gerettete Passagiere erheben schwere Vorwürfe gegen die Crew, unter anderem wegen verschlossener Türen und blockierter Fluchtwege. Auch der Kapitän soll das Schiff kurz vor dem Untergang verlassen haben. Die Behörden kündigten neben den polizeilichen Ermittlungen eine unabhängige Untersuchung zur Betriebserlaubnis, Seetauglichkeit und Sicherheitsvorkehrungen an. Bundesaußenminister Wadefuhl bedauert die Entscheidung der Isländer gegen eine Wiederaufnahme der Gespräche über einen EU-Beitritt. Der CDU-Politiker sieht darin eine verpasste Chance für eine stärkere Zusammenarbeit. Zugleich fordert er die Europäische Union auf, attraktiver zu werden. In einem knappen Referendum hatten die Isländer am Wochenende gegen neue Beitrittsverhandlungen gestimmt. Die Gespräche waren vor 13 Jahren vor allem wegen des Streits um die Fischerei unterbrochen worden. Gut eine Woche vor der Landtagswahl in Sachsen-Anhalt liegt die AfD in den Umfragen weiterhin deutlich vor der CDU. SPD und Grüne konnten zuletzt leicht zulegen und könnten damit den Einzug in den Landtag über die 5%-Hürde schaffen. Der Wahlausgang dürfte damit auch für die kleineren Parteien spannend werden.
2: Sie erwarten aber, dass die Trendwende, die Kehrtwende endlich eingeleitet wird, dass wir endlich wieder Erfolgsmeldungen haben, dass es endlich wieder eine Politik fürs eigene Land gibt, fürs eigene Volk gibt. Wir möchten wieder deutsche Interessen auch in der Welt wahren, mit allen Ländern dieser Welt, diplomatisch auf Augenhöhe, aber mit einem gewissen Stolz auf uns selbst. Ich bin der Meinung, jedes Gespräch ist es wert, wenn man damit auch nur ein einziges Menschenleben schützt. Wir gießen Öl ins Feuer, noch mehr Waffen, noch mehr Kriegsgüter, mit unserem Geld auch noch. Die Leute hier sehen auch, was uns dadurch entsprechend auch wirtschaftspolitisch an Folgen hier vor der Tür steht. Das ist einfach eine Katastrophe für unseren ganzen Kontinent. Und es sind nicht die Kinder der Politiker, die zuerst in den Krieg gehen. Und das möchte ich einfach nicht. Ich möchte, dass Krieg nicht die Lösung ist.
1: Der Favorit auf dem Ministerpräsidentenposten Ulrich Siegmund. Bundeswirtschaftsministerin Katharina Reiche will Deutschland wieder stärker als Investitionsstandort positionieren. Nach einer gesundheitlich bedingten Pause fordert die CDU-Politikerin bessere Bedingungen für Wachstum und private Investitionen. Dafür sollen unter anderem Kosten gesenkt, Bürokratie abgebaut und privates Kapital mobilisiert werden. Reiche hatte während der parlamentarischen Sommerpause wochenlang keine öffentlichen Termine wahrgenommen.
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3: Der Blick auf die Wetterkarte mit Julia Kersten. Heute erwartet uns ein ziemlich ungemütlicher und windiger Mix. Im Südosten zieht der Regen früh ab, direkt an den Alpen bleibt es weiterhin stärker bewölkt und nass. Ansonsten zeigt sich der Süden freundlich mit einem Mix aus Sonne und Wolken und es bleibt weitgehend trocken. Ganz anders sieht es im Norden aus, dort entwickeln sich wiederholt Schauer und teils kräftige Gewitter. Dazu weht überall ein spürbarer Südwestwind mit teils starken Böen. An der Nordsee, im Westen und in den Bergen kann es sogar richtig stürmisch werden. Die Höchstwerte liegen zwischen 20 und 25 Grad, im Süden und Osten sind lokal sogar bis zu 27 Grad möglich. In der Nacht ziehen an den Küsten und im Osten noch ein paar Schauer vorbei, sonst lockert es auf, es wird teils klar und bleibt weitgehend trocken bei milden 15 bis 10 Grad.

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0: 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Schräg vor mir saß ein Mann, der spielte dort mit Karten. Sie müssen damit, sprach ich, bis nach der Messe warten. Der Fremde hob den Kopf und sah mir ins Gesicht. Verzeihen Sie, mein Herr, aber ich spiele nicht. Kommt mit hinaus, sagt er, indem er sich entfernt. Ich zeig Ihnen, was man von meinen Karten lernt. Und draußen im Portal dort, wo es niemand stört, hat mir der Fremde dann sein Kartenspiel erklärt. Mit jedem Ass, sprach er, soll ich erinnert werden, es gibt nur einen Schöpfer des Himmels und der Erden. Die zwei, sagt mir, zwei Menschen gab es im Paradies, Adam und seine Frau, die welche Eva hieß. Ziehe ich die Karte 3, so heißt das für den Frommen, drei heilige Könige sind nach Bethlehem gekommen. 4 Evangelisten zu unseres Herrn Ruhm haben uns gebracht das Evangelium. 5 Kieselsteine suchte sich David aus im Bach, dann legte mit der Schleuder den Goliath er flach. In 6 Tagen schwerer Arbeit erschuf sich unser Herr die Menschen, Tiere, Pflanzen, die Erde und das Meer. Am 7. Tage ruhte der liebe Gott sich aus auf einer kleinen Bank vor seinem goldenen Haus. 8 Menschen, wohlgezählt 8 nur, und zwar die Frommen sind bei der großen Sinnflut damals nicht umgekommen. Noah und die 3 Söhne, das sind zusammen 4 und jede ihrer Frauen. Danach schloss sich die Tür. 9 Aussätzige in Israel, bis auf den Tod erkrankt, haben für ihre Heilung dem Herrn nicht mal gedankt. 10 Gebote Moses den Auserwählten gab, als er vom Berge Sinai zum Volke stieg hinab. Ich habe hier 4 Buben, ich habe hier 4 Damen, ich habe hier 4 Könige, das sind 12 zusammen. 12 Stunden hat der Tag, 12 Stunden jede Nacht, 12 Monate das Jahr, so wird die Zeit gemacht. Herz, Karo, Pick und Treff, 4 Farben in der Hand, 4 Jahreszeiten färben Wald, Wiese, Feld und Land. 52 Karten habe ich in meinem Spiel, nun zähl im Jahr die Wochen, es sind genauso viel. Und zählen wir die Punkte, so sind es ohne Frage 365, so viel ein Jahr hat Tage. Moment, sagte ich, nachdem ich Papier und Blei genommen, ich kann nur auf 364 kommen. Ja, meinte da der Fremde mit einem stillen Lachen, Sie dürfen nie die Rechnung ohne den Joker machen.
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1: Im Studio Gisela Hoff. Nach dem tödlichen Fährunglück vor Zypern hoffen die Ermittler auf die Bergung des Schiffdatenschreibers aus rund 500 Metern Tiefe. Neben dem Kapitän wurden 7 weitere Besatzungsmitglieder festgenommen. Gerettete Passagiere erheben schwere Vorwürfe gegen die Crew, unter anderem wegen verschlossener Türen und blockierter Fluchtwege. Auch der Kapitän soll das Schiff kurz vor dem Untergang verlassen haben. Die Behörden kündigten neben den polizeilichen Ermittlungen eine unabhängige Untersuchung zur Betriebserlaubnis, Seetauglichkeit und Sicherheitsvorkehrungen an. Bundesaußenminister Wadefuhl bedauert die Entscheidung der Isländer gegen eine Wiederaufnahme der Gespräche über einen EU-Beitritt. Der CDU-Politiker sieht darin eine verpasste Chance für eine stärkere Zusammenarbeit. Zugleich fordert er die Europäische Union auf, attraktiver zu werden. In einem knappen Referendum hatten die Isländer am Wochenende gegen neue Beitrittsverhandlungen gestimmt. Die Gespräche waren vor 13 Jahren vor allem wegen des Streits um die Fischerei unterbrochen worden. Gut eine Woche vor der Landtagswahl in Sachsen-Anhalt liegt die AfD in den Umfragen weiterhin deutlich vor der CDU. SPD und Grüne konnten zuletzt leicht zulegen und könnten damit den Einzug in den Landtag über die 5%-Hürde schaffen. Der Wahlausgang dürfte damit auch für die kleineren Parteien spannend werden.
2: Sie erwarten aber, dass die Trendwende, die Kehrtwende endlich eingeleitet wird, dass wir endlich wieder Erfolgsmeldungen haben, dass es endlich wieder eine Politik fürs eigene Land gibt, fürs eigene Volk gibt. Wir möchten wieder deutsche Interessen auch in der Welt wahren, mit allen Ländern dieser Welt, diplomatisch auf Augenhöhe, aber mit einem gewissen Stolz auf uns selbst. Ich bin der Meinung, jedes Gespräch ist es wert, wenn man damit auch nur ein einziges Menschenleben schützt. Wir gießen Öl ins Feuer, noch mehr Waffen, noch mehr Kriegsgüter, mit unserem Geld auch noch. Die Leute hier sehen auch, was uns dadurch entsprechend auch wirtschaftspolitisch an Folgen hier vor der Tür steht. Das ist einfach eine Katastrophe für unseren ganzen Kontinent. Und es sind nicht die Kinder der Politiker, die zuerst in den Krieg gehen. Und das möchte ich einfach nicht. Ich möchte, dass Krieg nicht die Lösung ist.
1: Der Favorit auf dem Ministerpräsidentenposten Ulrich Siegmund. Bundeswirtschaftsministerin Katharina Reiche will Deutschland wieder stärker als Investitionsstandort positionieren. Nach einer gesundheitlich bedingten Pause fordert die CDU-Politikerin bessere Bedingungen für Wachstum und private Investitionen. Dafür sollen unter anderem Kosten gesenkt, Bürokratie abgebaut und privates Kapital mobilisiert werden. Reiche hatte während der parlamentarischen Sommerpause wochenlang keine öffentlichen Termine wahrgenommen.
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3: Der Blick auf die Wetterkarte mit Julia Kersten. Heute erwartet uns ein ziemlich ungemütlicher und windiger Mix. Im Südosten zieht der Regen früh ab, direkt an den Alpen bleibt es weiterhin stärker bewölkt und nass. Ansonsten zeigt sich der Süden freundlich mit einem Mix aus Sonne und Wolken und es bleibt weitgehend trocken. Ganz anders sieht es im Norden aus, dort entwickeln sich wiederholt Schauer und teils kräftige Gewitter. Dazu weht überall ein spürbarer Südwestwind mit teils starken Böen. An der Nordsee, im Westen und in den Bergen kann es sogar richtig stürmisch werden. Die Höchstwerte liegen zwischen 20 und 25 Grad, im Süden und Osten sind lokal sogar bis zu 27 Grad möglich. In der Nacht ziehen an den Küsten und im Osten noch ein paar Schauer vorbei, sonst lockert es auf, es wird teils klar und bleibt weitgehend trocken bei milden 15 bis 10 Grad.

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90210, Sibylle Becker. Hallo Brigitte, wie kann ich dir helfen? Ja, man überlegt lange in jungen Jahren, was man werden will. Wir müssen zunächst einmal schauen, welche Fähigkeiten und Neigungen du hast. Sprechen wir doch lieber nur von deinen Fähigkeiten. Kannst du gut mit deinem Kopf arbeiten? Ich meine, IQ-mäßig. Verstehe schon. Also eher etwas Handwerkliches. Bist du mit deinen Händen geschickt? Ich meine im handwerklichen Sinne. Dann bleiben fast nur noch die Musen übrig. Kannst du singen, tanzen, dichten? Siehst du wenigstens gut aus? Unter Umständen kann man dich als Model... Brigitte, ich sehe schon. In deinem Fall bleibt nur noch eine Möglichkeit offen. Du musst in die Politik gehen. Ja, mach das. Freut mich, wenn ich dir helfen konnte. Tschüss. Diesen Tipp habe ich irgendwie schon mal jemandem gegeben. Das war so ein Dicker. Wie hieß er noch? Egal, ich sag tschüss für heute. Bis zum nächsten Mal. Eure Sibylle Becker.

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1: Am Mikrofon Gisela Hoff. Der Ausbau der Ladeinfrastruktur für E-Lastwagen geht nach Einschätzung des Verbands der Automobilindustrie zu langsam voran. Im Juli waren in Deutschland 88 Standorte mit insgesamt 355 Ladepunkten für schwere Nutzfahrzeuge in Betrieb. Bis 2030 sollen nach den Plänen der nationalen Leitstelle Ladeinfrastruktur 4.200 öffentliche Ladepunkte entstehen. Der VDA sieht Deutschland beim Ausbau deutlich hinter dem notwendigen Tempo. Nach dem tödlichen Fährunglück vor Zypern hoffen die Ermittler auf die Bergung des Schiffdatenschreibers aus rund 500 Metern Tiefe. Neben dem Kapitän wurden 7 weitere Besatzungsmitglieder festgenommen. Gerettete Passagiere erheben schwere Vorwürfe gegen die Crew, unter anderem wegen verschlossener Türen und blockierter Fluchtwege. Auch der Kapitän soll das Schiff kurz vor dem Untergang verlassen haben. Die Behörden kündigten neben den polizeilichen Ermittlungen eine unabhängige Untersuchung zur Betriebserlaubnis, Seetauglichkeit und Sicherheitsvorkehrungen an. Bundesaußenminister Wadefuhl bedauert die Entscheidung der Isländer gegen eine Wiederaufnahme der Gespräche über einen EU-Beitritt. Der CDU-Politiker sieht darin eine verpasste Chance für eine stärkere Zusammenarbeit. Zugleich fordert er die Europäische Union auf, attraktiver zu werden. In einem knappen Referendum hatten die Isländer am Wochenende gegen neue Beitrittsverhandlungen gestimmt. Die Gespräche waren vor 13 Jahren vor allem wegen des Streits um die Fischerei unterbrochen worden. Gut eine Woche vor der Landtagswahl in Sachsen-Anhalt liegt die AfD in den Umfragen weiterhin deutlich vor der CDU. SPD und Grüne konnten zuletzt leicht zulegen und könnten damit den Einzug in den Landtag über die 5%-Hürde schaffen. Der Wahlausgang dürfte damit auch für die kleineren Parteien spannend werden. Bundeswirtschaftsministerin Katharina Reiche will Deutschland wieder stärker als Investitionsstandort positionieren. Nach einer gesundheitlich bedingten Pause fordert die CDU-Politikerin bessere Bedingungen für Wachstum und private Investitionen. Dafür sollen unter anderem Kosten gesenkt, Bürokratie abgebaut und privates Kapital mobilisiert werden. Reiche hatte während der parlamentarischen Sommerpause wochenlang keine öffentlichen Termine wahrgenommen.
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2: Der Blick auf die Wetterkarte mit Julia Kersten. Heute erwartet uns ein ziemlich ungemütlicher und windiger Mix. Im Südosten zieht der Regen früh ab, direkt an den Alpen bleibt es weiterhin stärker bewölkt und nass. Ansonsten zeigt sich der Süden freundlich mit einem Mix aus Sonne und Wolken und es bleibt weitgehend trocken. Ganz anders sieht es im Norden aus, dort entwickeln sich wiederholt Schauer und teils kräftige Gewitter. Dazu weht überall ein spürbarer Südwestwind mit teils starken Böen. An der Nordsee, im Westen und in den Bergen kann es sogar richtig stürmisch werden. Die Höchstwerte liegen zwischen 20 und 25 Grad, im Süden und Osten sind lokal sogar bis zu 27 Grad möglich. In der Nacht ziehen an den Küsten und im Osten noch ein paar Schauer vorbei, sonst lockert es auf, es wird teils klar und bleibt weitgehend trocken bei milden 15 bis 10 Grad.

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1: Am Mikrofon Gisela Hoff. Der Ausbau der Ladeinfrastruktur für E-Lastwagen geht nach Einschätzung des Verbands der Automobilindustrie zu langsam voran. Im Juli waren in Deutschland 88 Standorte mit insgesamt 355 Ladepunkten für schwere Nutzfahrzeuge in Betrieb. Bis 2030 sollen nach den Plänen der nationalen Leitstelle Ladeinfrastruktur 4.200 öffentliche Ladepunkte entstehen. Der VDA sieht Deutschland beim Ausbau deutlich hinter dem notwendigen Tempo. Nach dem tödlichen Fährunglück vor Zypern hoffen die Ermittler auf die Bergung des Schiffdatenschreibers aus rund 500 Metern Tiefe. Neben dem Kapitän wurden 7 weitere Besatzungsmitglieder festgenommen. Gerettete Passagiere erheben schwere Vorwürfe gegen die Crew, unter anderem wegen verschlossener Türen und blockierter Fluchtwege. Auch der Kapitän soll das Schiff kurz vor dem Untergang verlassen haben. Die Behörden kündigten neben den polizeilichen Ermittlungen eine unabhängige Untersuchung zur Betriebserlaubnis, Seetauglichkeit und Sicherheitsvorkehrungen an. Bundesaußenminister Wadefuhl bedauert die Entscheidung der Isländer gegen eine Wiederaufnahme der Gespräche über einen EU-Beitritt. Der CDU-Politiker sieht darin eine verpasste Chance für eine stärkere Zusammenarbeit. Zugleich fordert er die Europäische Union auf, attraktiver zu werden. In einem knappen Referendum hatten die Isländer am Wochenende gegen neue Beitrittsverhandlungen gestimmt. Die Gespräche waren vor 13 Jahren vor allem wegen des Streits um die Fischerei unterbrochen worden. Gut eine Woche vor der Landtagswahl in Sachsen-Anhalt liegt die AfD in den Umfragen weiterhin deutlich vor der CDU. SPD und Grüne konnten zuletzt leicht zulegen und könnten damit den Einzug in den Landtag über die 5%-Hürde schaffen. Der Wahlausgang dürfte damit auch für die kleineren Parteien spannend werden. Bundeswirtschaftsministerin Katharina Reiche will Deutschland wieder stärker als Investitionsstandort positionieren. Nach einer gesundheitlich bedingten Pause fordert die CDU-Politikerin bessere Bedingungen für Wachstum und private Investitionen. Dafür sollen unter anderem Kosten gesenkt, Bürokratie abgebaut und privates Kapital mobilisiert werden. Reiche hatte während der parlamentarischen Sommerpause wochenlang keine öffentlichen Termine wahrgenommen.
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2: Der Blick auf die Wetterkarte mit Julia Kersten. Heute erwartet uns ein ziemlich ungemütlicher und windiger Mix. Im Südosten zieht der Regen früh ab, direkt an den Alpen bleibt es weiterhin stärker bewölkt und nass. Ansonsten zeigt sich der Süden freundlich mit einem Mix aus Sonne und Wolken und es bleibt weitgehend trocken. Ganz anders sieht es im Norden aus, dort entwickeln sich wiederholt Schauer und teils kräftige Gewitter. Dazu weht überall ein spürbarer Südwestwind mit teils starken Böen. An der Nordsee, im Westen und in den Bergen kann es sogar richtig stürmisch werden. Die Höchstwerte liegen zwischen 20 und 25 Grad, im Süden und Osten sind lokal sogar bis zu 27 Grad möglich. In der Nacht ziehen an den Küsten und im Osten noch ein paar Schauer vorbei, sonst lockert es auf, es wird teils klar und bleibt weitgehend trocken bei milden 15 bis 10 Grad.

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0: 90 210 Sibylle Becker. Tja, hallo Sabine. Du bist eher ein wenig jünger, oder? Ah, 14 Jahre. Oha, das ist ja fast ein Dutzend. Aber erzähl uns von deinen Problemen. Ach, Englisch lernen ist doch ein Kinderspiel, Sabine. Die paar Vokabeln. Aber ich werde dir bei dem Test helfen. Ich bin nicht umsonst Sibylle Becker. Englisch ist meine dritte Muttersprache. Aha. And you have to schreibe over the Boston Tea Party. Oh, that is awful easy. I'll let you that explain. They came with the tea and warfen that into the ocean for Boston. Then all together said, look, there's tea in the ocean and... Ja, ja, so ungefähr war das. Das Ganze nur im Plusquamperfekt. Verstehst du? Sabine, ich weiß nicht, wie du so noch deinen Abschluss erreichen willst. Das ist doch alles für den normalen Verstand abgestimmt. Links heißt left und rechts heißt right. Du tust ja so, als ob London eine Insel wäre. Ich muss schon sagen, du bist ein außergewöhnlich dummes Kind. Wahrscheinlich kannst du in Algebra nicht mal das Periodensystem aufsagen. Schlimm, schlimm, schlimm, schlimm, schlimm. Ja, einfach aufgelegt, sowas aber auch. Den Kopf voller Techno und dann nicht mal mit dem Rechenschieber umgehen können. Tja, da kann ich mich nur enttäuscht verabschieden unter 90 210. Eure Sibylle Becker.
1: L'Allemagne, 3 points.

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1: Am Mikrofon Gisela Hoff. Der Ausbau der Ladeinfrastruktur für E-Lastwagen geht nach Einschätzung des Verbands der Automobilindustrie zu langsam voran. Im Juli waren in Deutschland 88 Standorte mit insgesamt 355 Ladepunkten für schwere Nutzfahrzeuge in Betrieb. Bis 2030 sollen nach den Plänen der Nationalen Leitstelle Ladeinfrastruktur 4.200 öffentliche Ladepunkte entstehen. Der VDA sieht Deutschland beim Ausbau deutlich hinter dem notwendigen Tempo. Nach dem tödlichen Fährunglück vor Zypern hoffen die Ermittler auf die Bergung des Schiffdatenschreibers aus rund 500 Metern Tiefe. Neben dem Kapitän wurden 7 weitere Besatzungsmitglieder festgenommen. Gerettete Passagiere erheben schwere Vorwürfe gegen die Crew, unter anderem wegen verschlossener Türen und blockierter Fluchtwege. Auch der Kapitän soll das Schiff kurz vor dem Untergang verlassen haben. Die Behörden kündigten neben den polizeilichen Ermittlungen eine unabhängige Untersuchung zur Betriebserlaubnis, Seetauglichkeit und Sicherheitsvorkehrungen an. Bundesaußenminister Wadefuhl bedauert die Entscheidung der Isländer gegen eine Wiederaufnahme der Gespräche über einen EU-Beitritt. Der CDU-Politiker sieht darin eine verpasste Chance für eine stärkere Zusammenarbeit. Zugleich fordert er die Europäische Union auf, attraktiver zu werden. In einem knappen Referendum hatten die Isländer am Wochenende gegen neue Beitrittsverhandlungen gestimmt. Die Gespräche waren vor 13 Jahren vor allem wegen des Streits um die Fischerei unterbrochen worden. Gut eine Woche vor der Landtagswahl in Sachsen-Anhalt liegt die AfD in den Umfragen weiterhin deutlich vor der CDU. SPD und Grüne konnten zuletzt leicht zulegen und könnten damit den Einzug in den Landtag über die 5%-Hürde schaffen. Der Wahlausgang dürfte damit auch für die kleineren Parteien spannend werden. Bundeswirtschaftsministerin Katharina Reiche will Deutschland wieder stärker als Investitionsstandort positionieren. Nach einer gesundheitlich bedingten Pause fordert die CDU-Politikerin bessere Bedingungen für Wachstum und private Investitionen. Dafür sollen unter anderem Kosten gesenkt, Bürokratie abgebaut und privates Kapital mobilisiert werden. Reiche hatte während der parlamentarischen Sommerpause wochenlang keine öffentlichen Termine wahrgenommen.
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2: Der Blick auf die Wetterkarte mit Julia Kersten. Heute erwartet uns ein ziemlich ungemütlicher und windiger Mix. Im Südosten zieht der Regen früh ab, direkt an den Alpen bleibt es weiterhin stärker bewölkt und nass. Ansonsten zeigt sich der Süden freundlich mit einem Mix aus Sonne und Wolken und es bleibt weitgehend trocken. Ganz anders sieht es im Norden aus, dort entwickeln sich wiederholt Schauer und teils kräftige Gewitter. Dazu weht überall ein spürbarer Südwestwind mit teils starken Böen. An der Nordsee, im Westen und in den Bergen kann es sogar richtig stürmisch werden. Die Höchstwerte liegen zwischen 20 und 25 Grad, im Süden und Osten sind lokal sogar bis zu 27 Grad möglich. In der Nacht ziehen an den Küsten und im Osten noch ein paar Schauer vorbei, sonst lockert es auf, es wird teils klar und bleibt weitgehend trocken bei milden 15 bis 10 Grad.

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1: Im Studio ist Michael Miem. Fast eine Woche nach der verheerenden Sturzflut im Himalaya ist die Zahl der Todesopfer in Nepal auf mehr als 1000 gestiegen. Auf der tibetischen Seite meldete China zuletzt 16 Tote. Die Lage bleibt weiterhin unübersichtlich. Zudem werden inzwischen mehr als 5100 Menschen vermisst. Außenminister Wadephul sieht Algerien als möglichen langfristigen Gaslieferanten für Deutschland. Der CDU-Politiker will bei seinem Besuch in Algier über langfristige Lieferverträge sprechen. Algerien liefert bereits große Mengen Gas nach Italien und Spanien und gilt für Wadephul als verlässlicher Partner. Damit könnte Deutschland seine Gasversorgung weiter diversifizieren und die Speicher besser absichern. Deren Stand ist aktuell so niedrig wie selten vor dem Beginn der Heizsaison. Das IFO-Institut rechnet in Deutschland vorübergehend mit einem etwas geringeren Preisdruck. Die Preiserwartungen der Unternehmen sanken im August leicht auf 21,2 nach 21,6 Punkten im Juli. Vor allem in der Industrie und dem Handel planen etwas weniger Firmen Preiserhöhungen. Eine nachhaltige Entspannung bei der Inflation erwartet das IFO-Institut jedoch nicht. Für dieses Jahr wird eine Teuerungsrate von 2,8 und für 2027 von 3% prognostiziert. Und jetzt weitere Meldungen mit Gisela Hoff.
2: Gut eine Woche vor der Landtagswahl in Sachsen-Anhalt liegt die AfD in den Umfragen weiterhin deutlich vor der CDU. SPD und Grüne konnten zuletzt leicht zulegen und könnten damit den Einzug in den Landtag über die 5%-Hürde schaffen. Der Wahlausgang dürfte damit auch für die kleineren Parteien spannend werden. Bundeswirtschaftsministerin Katharina Reiche will Deutschland wieder stärker als Investitionsstandort positionieren. Nach einer gesundheitlich bedingten Pause fordert die CDU-Politikerin bessere Bedingungen für Wachstum und private Investitionen. Dafür sollen unter anderem Kosten gesenkt, Bürokratie abgebaut und privates Kapital mobilisiert werden. Reiche hatte während der parlamentarischen Sommerpause wochenlang keine öffentlichen Termine wahrgenommen.
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3: Der Blick auf die Wetterkarte mit Julia Kersten. Heute erwartet uns ein ziemlich ungemütlicher und windiger Mix. Im Südosten zieht der Regen früh ab, direkt an den Alpen bleibt es weiterhin stärker bewölkt und nass. Ansonsten zeigt sich der Süden freundlich mit einem Mix aus Sonne und Wolken und es bleibt weitgehend trocken. Ganz anders sieht es im Norden aus, dort entwickeln sich wiederholt Schauer und teils kräftige Gewitter. Dazu weht überall ein spürbarer Südwestwind mit teils starken Böen. An der Nordsee, im Westen und in den Bergen kann es sogar richtig stürmisch werden. Die Höchstwerte liegen zwischen 20 und 25 Grad, im Süden und Osten sind lokal sogar bis zu 27 Grad möglich. In der Nacht ziehen an den Küsten und im Osten noch ein paar Schauer vorbei, sonst lockert es auf, es wird teils klar und bleibt weitgehend trocken bei milden 15 bis 10 Grad.

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1: Ja,
0: sei mir gegrüßt, kleiner Mike. Wo drückt denn das Schüchchen? Du hast was gemacht? Junge, Junge, das haut einen ja aus den Pumps. Aber sag einmal, Mike, wie um alles in der Welt bist du auf so eine Idee gekommen? Nein, nein, Mike, da musst du etwas falsch verstanden haben. Es handelt sich um ein Buddelschiff und nicht um ein Buddelfisch. Ja, verstehe. Jetzt kriegst du ihn da nicht mehr raus, nicht? Oha, Papas teuersten Zierfisch. Wie heißt denn das grundgute Tierchen? Aha, Sven Ole, also schön, schön. Pass mal auf, Mike. Als erstes musst du natürlich einmal die Flüssigkeit, die vorher in der Flasche war, wieder hineinfüllen. Ein Fischlein muss schließlich schwimmen, nicht wahr? Du wirst sehen, dann geht es Sven Ole gleich viel besser. Und dann flutscht er viel leichter wieder hinaus. Nein, nein, das ist nicht gefährlich. Nur zu. Munter wie ein Fischlein im Wasser wird er sein. So, Mike, wie sieht's aus? Wie? Nur noch eine nackte Grete? Mike? Was war denn in der Flasche vorher drin? Oh, Jubiläums-Aquavit. Naja, dann ist er wenigstens nicht an Magenproblemen gestorben. So, Mike, ich hoffe, ich konnte dir ein wenig helfen. Nun, meine Lieben, wie sagt doch ein altes kyrillisches Sprichwort? Wart Opas Körper langsam kälter, dann wird er wohl nicht mehr viel älter. Und damit verabschiede ich mich schon wieder bis zum nächsten Mal unter 90210. Eure Sibylle Becker.

Ich bin Bruno Wolf und seit 15 Jahren hier. Ich war immer pünktlich und habe meine Arbeit getan, Tag für Tag. Und ich habe meinen Mund gehalten. Aber heute muss es raus. Hey Boss, ich brauche mehr Geld.

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1: Im Studio ist Michael Miem. Fast eine Woche nach der verheerenden Sturzflut im Himalaya ist die Zahl der Todesopfer in Nepal auf mehr als 1000 gestiegen. Auf der tibetischen Seite meldete China zuletzt 16 Tote. Die Lage bleibt weiterhin unübersichtlich. Zudem werden inzwischen mehr als 5100 Menschen vermisst. Außenminister Wadefuhl sieht Algerien als möglichen langfristigen Gaslieferanten für Deutschland. Der CDU-Politiker will bei seinem Besuch in Algier über langfristige Lieferverträge sprechen. Algerien liefert bereits große Mengen Gas nach Italien und Spanien und gilt für Wadefuhl als verlässlicher Partner. Damit könnte Deutschland seine Gasversorgung weiter diversifizieren und die Speicher besser absichern. Deren Stand ist aktuell so niedrig wie selten vor dem Beginn der Heizsaison. Das IFO-Institut rechnet in Deutschland vorübergehend mit einem etwas geringeren Preisdruck. Die Preiserwartungen der Unternehmen sanken im August leicht auf 21,2 nach 21,6 Punkten im Juli. Vor allem in der Industrie und dem Handel planen etwas weniger Firmen Preiserhöhungen. Eine nachhaltige Entspannung bei der Inflation erwartet das IFO-Institut jedoch nicht. Für dieses Jahr wird eine Teuerungsrate von 2,8 und für 2027 von 3% prognostiziert. Und jetzt weitere Meldungen mit Gisela Hoff.
2: Gut eine Woche vor der Landtagswahl in Sachsen-Anhalt liegt die AfD in den Umfragen weiterhin deutlich vor der CDU. SPD und Grüne konnten zuletzt leicht zulegen und könnten damit den Einzug in den Landtag über die 5%-Hürde schaffen. Der Wahlausgang dürfte damit auch für die kleineren Parteien spannend werden. Bundeswirtschaftsministerin Katharina Reiche will Deutschland wieder stärker als Investitionsstandort positionieren. Nach einer gesundheitlich bedingten Pause fordert die CDU-Politikerin bessere Bedingungen für Wachstum und private Investitionen. Dafür sollen unter anderem Kosten gesenkt, Bürokratie abgebaut und privates Kapital mobilisiert werden. Reiche hatte während der parlamentarischen Sommerpause wochenlang keine öffentlichen Termine wahrgenommen.
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3: Der Blick auf die Wetterkarte mit Julia Kersten. Heute erwartet uns ein ziemlich ungemütlicher und windiger Mix. Im Südosten zieht der Regen früh ab, direkt an den Alpen bleibt es weiterhin stärker bewölkt und nass. Ansonsten zeigt sich der Süden freundlich mit einem Mix aus Sonne und Wolken und es bleibt weitgehend trocken. Ganz anders sieht es im Norden aus, dort entwickeln sich wiederholt Schauer und teils kräftige Gewitter. Dazu weht überall ein spürbarer Südwestwind mit teils starken Böen. An der Nordsee, im Westen und in den Bergen kann es sogar richtig stürmisch werden. Die Höchstwerte liegen zwischen 20 und 25 Grad, im Süden und Osten sind lokal sogar bis zu 27 Grad möglich. In der Nacht ziehen an den Küsten und im Osten noch ein paar Schauer vorbei, sonst lockert es auf, es wird teils klar und bleibt weitgehend trocken bei milden 15 bis 10 Grad.

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1: Im Studio ist Michael Miem. Fast eine Woche nach der verheerenden Sturzflut im Himalaya ist die Zahl der Todesopfer in Nepal auf mehr als 1000 gestiegen. Auf der tibetischen Seite meldete China zuletzt 16 Tote. Die Lage bleibt weiterhin unübersichtlich. Zudem werden inzwischen mehr als 5100 Menschen vermisst. Außenminister Wadefuhl sieht Algerien als möglichen langfristigen Gaslieferanten für Deutschland. Der CDU-Politiker will bei seinem Besuch in Algier über langfristige Lieferverträge sprechen. Algerien liefert bereits große Mengen Gas nach Italien und Spanien und gilt für Wadefuhl als verlässlicher Partner. Damit könnte Deutschland seine Gasversorgung weiter diversifizieren und die Speicher besser absichern. Deren Stand ist aktuell so niedrig wie selten vor dem Beginn der Heizsaison. Das IFO-Institut rechnet in Deutschland vorübergehend mit einem etwas geringeren Preisdruck. Die Preiserwartungen der Unternehmen sanken im August leicht auf 21,2 nach 21,6 Punkten im Juli. Vor allem in der Industrie und dem Handel planen etwas weniger Firmen Preiserhöhungen. Eine nachhaltige Entspannung bei der Inflation erwartet das IFO-Institut jedoch nicht. Für dieses Jahr wird eine Teuerungsrate von 2,8 und für 2027 von 3% prognostiziert. Und jetzt weitere Meldungen mit Gisela Hoff.
2: Gut eine Woche vor der Landtagswahl in Sachsen-Anhalt liegt die AfD in den Umfragen weiterhin deutlich vor der CDU. SPD und Grüne konnten zuletzt leicht zulegen und könnten damit den Einzug in den Landtag über die 5%-Hürde schaffen. Der Wahlausgang dürfte damit auch für die kleineren Parteien spannend werden. Bundeswirtschaftsministerin Katharina Reiche will Deutschland wieder stärker als Investitionsstandort positionieren. Nach einer gesundheitlich bedingten Pause fordert die CDU-Politikerin bessere Bedingungen für Wachstum und private Investitionen. Dafür sollen unter anderem Kosten gesenkt, Bürokratie abgebaut und privates Kapital mobilisiert werden. Reiche hatte während der parlamentarischen Sommerpause wochenlang keine öffentlichen Termine wahrgenommen.
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3: Der Blick auf die Wetterkarte mit Julia Kersten. Heute erwartet uns ein ziemlich ungemütlicher und windiger Mix. Im Südosten zieht der Regen früh ab, direkt an den Alpen bleibt es weiterhin stärker bewölkt und nass. Ansonsten zeigt sich der Süden freundlich mit einem Mix aus Sonne und Wolken und es bleibt weitgehend trocken. Ganz anders sieht es im Norden aus, dort entwickeln sich wiederholt Schauer und teils kräftige Gewitter. Dazu weht überall ein spürbarer Südwestwind mit teils starken Böen. An der Nordsee, im Westen und in den Bergen kann es sogar richtig stürmisch werden. Die Höchstwerte liegen zwischen 20 und 25 Grad. Im Süden und Osten sind lokal sogar bis zu 27 Grad möglich. In der Nacht ziehen an den Küsten und im Osten noch ein paar Schauer vorbei. Sonst lockert es auf, es wird teils klar und bleibt weitgehend trocken bei milden 15 bis 10 Grad.

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1: "90-210, Sibylle Becker." "Ja, hallo Rudi, du klingst ganz aufgeregt. Was ist passiert?" "Oh Gott, du hast einen Mann mit deiner Dampfwalze überfahren? Oh, da ist er platt. Was sagt er denn?" "Habe ich mir gedacht. Wahrscheinlich steht der gute Mann unter Schock." "Ja, was tun, Sprachboys? Erste Hilfe, natürlich. Hast du ihn in die stabile Seitenlage gebracht?" "Er fällt immer um. Nun gut. Wenn er sich nicht hoch kann stellen lässt, muss er sofort ins Krankenhaus." "Ach was, bis der Rettungswagen kommt, ist er schon längst festgetrocknet. Pack ihn in deinen Wagen und los." "Mein Gott, wenn er zu groß ist, klapp ihn doch einfach zusammen. Oder halt, die Falten gehen nachher nicht mehr raus." "Ich hab's, du musst ihn zusammenrollen." "Ja, genau wie ein Teppich. Nun aber Beeilung, Rudi. Tschüss." "Tja, armer Kerl. So spielt das Leben. Zumindest wird er viel Gesellschaft haben im Krankenhaus, so im Flur. In diesem Sinne, fahrt vorsichtig. Eure Sibylle."

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1: Im Studio ist Michael Miem. Fast eine Woche nach der verheerenden Sturzflut im Himalaya ist die Zahl der Todesopfer in Nepal auf mehr als 1000 gestiegen. Auf der tibetischen Seite meldete China zuletzt 16 Tote. Die Lage bleibt weiterhin unübersichtlich. Zudem werden inzwischen mehr als 5100 Menschen vermisst. Außenminister Wadephul sieht Algerien als möglichen langfristigen Gaslieferanten für Deutschland. Der CDU-Politiker will bei seinem Besuch in Algier über langfristige Lieferverträge sprechen. Algerien liefert bereits große Mengen Gas nach Italien und Spanien und gilt für Wadephul als verlässlicher Partner. Damit könnte Deutschland seine Gasversorgung weiter diversifizieren und die Speicher besser absichern. Deren Stand ist aktuell so niedrig wie selten vor dem Beginn der Heizsaison. Das IFO-Institut rechnet in Deutschland vorübergehend mit einem etwas geringeren Preisdruck. Die Preiserwartungen der Unternehmen sanken im August leicht auf 21,2 nach 21,6 Punkten im Juli. Vor allem in der Industrie und dem Handel planen etwas weniger Firmen Preiserhöhungen. Eine nachhaltige Entspannung bei der Inflation erwartet das IFO-Institut jedoch nicht. Für dieses Jahr wird eine Teuerungsrate von 2,8 und für 2027 von 3% prognostiziert. Und jetzt weitere Meldungen mit Gisela Hoff.
2: Gut eine Woche vor der Landtagswahl in Sachsen-Anhalt liegt die AfD in den Umfragen weiterhin deutlich vor der CDU. SPD und Grüne konnten zuletzt leicht zulegen und könnten damit den Einzug in den Landtag über die 5%-Hürde schaffen. Der Wahlausgang dürfte damit auch für die kleineren Parteien spannend werden. Bundeswirtschaftsministerin Katharina Reiche will Deutschland wieder stärker als Investitionsstandort positionieren. Nach einer gesundheitlich bedingten Pause fordert die CDU-Politikerin bessere Bedingungen für Wachstum und private Investitionen. Dafür sollen unter anderem Kosten gesenkt, Bürokratie abgebaut und privates Kapital mobilisiert werden. Reiche hatte während der parlamentarischen Sommerpause wochenlang keine öffentlichen Termine wahrgenommen.
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3: Der Ausblick aufs Wetter mit Julia Kersten. Heute ist beim Wetter alles mit dabei. Im Norden wechseln sich dichte Wolken, Schauer und Gewitter ab. Auch weiter südlich, besonders in Richtung der Alpen, sind einige Schauer dabei. Ansonsten bleibt es freundlich, heiter bis wolkig und meistens trocken. Die Werte erreichen an der Küste um die 20 Grad, weiter im Süden bis zu 25 Grad. Dazu weht ein schwacher bis mäßiger, im Norden frischer bis starker Wind aus westlichen Richtungen. In der Nacht ziehen sich die Schauer ganz in den Norden zurück und klingen sonst überall ab. In der Mitte des Landes bilden sich stellenweise Nebelfelder, während es sich ganz im Süden zuzieht und Regen aufkommt. Die Werte sinken an den Küsten auf 14 Grad, sonst kühlt es auf 12 bis 8 Grad ab.

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1: Im Studio ist Michael Miem. Ein Wahlkampfauftritt von Bundeskanzler Merz in Sachsen-Anhalt ist deutlich von den Bürgern quittiert worden.
2: Kriegstreiber! Pinocchio!
3: Ihre Brandmauer muss abgerissen werden. Undemokratisch, unchristlich und unklug, was Sie dort tun. Beenden Sie diesen Unfug.
1: Merz ließ sich jedoch nicht beeindrucken und legte deutlich nach.
4: Sachsen-Anhalt darf kein Experimentierfeld für Wutbürger werden. Wenn dieses Land nicht mehr regierbar ist und wenn da möglicherweise die absolute Mehrheit einer rechtspopulistischen Partei am nächsten Montag feststehen sollte, dann werden internationale Investoren es sich dreimal überlegen, ob sie noch in Sachsen-Anhalt investieren.
1: Die Deutsche Umwelthilfe kritisiert den Einsatz klimaschädlicher Dienstwagen durch Politiker in Bund und Ländern. Von fast 250 untersuchten Fahrzeugen waren laut der Organisation nur 90 rein elektrisch unterwegs. Unterdessen hat eine Studie der Technischen Universität München ergeben, dass E-Autos nur gut die Hälfte klimafreundlicher sind als Verbrenner. Die EU bewertet E-Fahrzeuge mit 0 Gramm CO2-Ausstoß und setzt damit falsche Maßstäbe an. Brüssel lässt die Herstellung, Rohstoffgewinnung, Stromversorgung und das Recycling außer Acht. Außenminister Wadephul sieht Algerien als möglichen langfristigen Gaslieferanten für Deutschland. Der CDU-Politiker will bei seinem Besuch in Algier über langfristige Lieferverträge sprechen. Algerien liefert bereits große Mengen Gas nach Italien und Spanien und gilt für Wadephul als verlässlicher Partner. Damit könnte Deutschland seine Gasversorgung weiter diversifizieren und die Speicher besser absichern. Deren Stand ist aktuell so niedrig wie selten vor dem Beginn der Heizsaison. Das IFO-Institut rechnet in Deutschland vorübergehend mit einem etwas geringeren Preisdruck. Die Preiserwartungen der Unternehmen sanken im August leicht auf 21,2 nach 21,6 Punkten im Juli. Vor allem in der Industrie und dem Handel planen etwas weniger Firmen Preiserhöhungen. Eine nachhaltige Entspannung bei der Inflation erwartet das IFO-Institut jedoch nicht. Für dieses Jahr wird eine Teuerungsrate von 2,8 und für 2027 von 3% prognostiziert.
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5: Der Ausblick aufs Wetter mit Julia Kersten. Heute ist beim Wetter alles mit dabei. Im Norden wechseln sich dichte Wolken, Schauer und Gewitter ab. Auch weiter südlich, besonders in Richtung der Alpen, sind einige Schauer dabei. Ansonsten bleibt es freundlich, heiter bis wolkig und meistens trocken. Die Werte erreichen an der Küste um die 20 Grad, weiter im Süden bis zu 25 Grad. Dazu weht ein schwacher bis mäßiger, im Norden frischer bis starker Wind aus westlichen Richtungen. In der Nacht ziehen sich die Schauer ganz in den Norden zurück und klingen sonst überall ab. In der Mitte des Landes bilden sich stellenweise Nebelfelder, während es sich ganz im Süden zuzieht und Regen aufkommt. Die Werte sinken an den Küsten auf 14 Grad, sonst kühlt es auf 12 bis 8 Grad ab.

90210, Sibylle Becker. Hallo Jürgen, du sprichst ja mit vollem Mund. Aha, bist gerade beim Frühstück. Toll, was gibt's denn? Marmeladenbrötchen und Kaffee. Das ist ja spannend. Doch warum rufst du an? Na wunderbar, du hast also einen Tipp, wie man gut und frohgelaunt in den Tag kommt? Dann schieß los. Bist du wahnsinnig, Jürgen? Kehr in dich. Du kannst dir doch nicht Cognac in den Kaffee schütten. Ja, denk doch mal dran, was die Kollegen im Büro dazu sagen, wenn du mit einer Fahne da anschlenkerst. Ja, aber hallo, das ist der erste Schritt in den Abgrund. Entlassung, sozialer Untergang, Ruin. Jürgen, ich flehe dich an, schütte sofort den Cognac weg. Ja, Wodka muss in den Kaffee. Keine Fahne, kein Aufstoßen, das weiß doch jedes Kind. Da hast du aber Glück gehabt, dass du mich angerufen hast. Tschüss. Tja, meine Lieben, alles zu seiner Zeit. Apropos, mein Sektchen perlt aus. Ich sage Tschüss und Prösterchen. Eure Sibylle Becker.

Dies ist die tragische Geschichte eines verkorksten Liedes. Ich ging damals frohen Mutes ins Studio und nahm mein selbstverfasstes Lied auf. Ein Lied so recht für junge Menschen von heute. Doch dann kam ein Produzent und entfernte alle Worte, die seiner Meinung nach jugendgefährdend oder zweideutig wären. Hier ist das Ergebnis.

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1: Im Studio ist Michael Miem. Ein Wahlkampfauftritt von Bundeskanzler Merz in Sachsen-Anhalt ist deutlich von den Bürgern quittiert worden.
2: Kriegstreiber! Pinocchio!
3: Ihre Brandmauer muss abgerissen werden. Undemokratisch, unchristlich und unklug, was Sie dort tun. Beenden Sie diesen Unfug.
1: Merz ließ sich jedoch nicht beeindrucken und legte deutlich nach.
4: Sachsen-Anhalt darf kein Experimentierfeld für Wutbürger werden. Wenn dieses Land nicht mehr regierbar ist und wenn da möglicherweise die absolute Mehrheit einer rechtspopulistischen Partei am nächsten Montag feststehen sollte, dann werden internationale Investoren es sich dreimal überlegen, ob sie noch in Sachsen-Anhalt investieren.
1: Die Deutsche Umwelthilfe kritisiert den Einsatz klimaschädlicher Dienstwagen durch Politiker in Bund und Ländern. Von fast 250 untersuchten Fahrzeugen waren laut der Organisation nur 90 rein elektrisch unterwegs. Unterdessen hat eine Studie der Technischen Universität München ergeben, dass E-Autos nur gut die Hälfte klimafreundlicher sind als Verbrenner. Die EU bewertet E-Fahrzeuge mit 0 Gramm CO2-Ausstoß und setzt damit falsche Maßstäbe an. Brüssel lässt die Herstellung, Rohstoffgewinnung, Stromversorgung und das Recycling außer Acht. Außenminister Wadephul sieht Algerien als möglichen langfristigen Gaslieferanten für Deutschland. Der CDU-Politiker will bei seinem Besuch in Algier über langfristige Lieferverträge sprechen. Algerien liefert bereits große Mengen Gas nach Italien und Spanien und gilt für Wadephul als verlässlicher Partner. Damit könnte Deutschland seine Gasversorgung weiter diversifizieren und die Speicher besser absichern. Deren Stand ist aktuell so niedrig wie selten vor dem Beginn der Heizsaison. Das IFO-Institut rechnet in Deutschland vorübergehend mit einem etwas geringeren Preisdruck. Die Preiserwartungen der Unternehmen sanken im August leicht auf 21,2 nach 21,6 Punkten im Juli. Vor allem in der Industrie und dem Handel planen etwas weniger Firmen Preiserhöhungen. Eine nachhaltige Entspannung bei der Inflation erwartet das IFO-Institut jedoch nicht. Für dieses Jahr wird eine Teuerungsrate von 2,8 und für 2027 von 3% prognostiziert.
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5: Der Ausblick aufs Wetter mit Julia Kersten. Heute ist beim Wetter alles mit dabei. Im Norden wechseln sich dichte Wolken, Schauer und Gewitter ab. Auch weiter südlich, besonders in Richtung der Alpen, sind einige Schauer dabei. Ansonsten bleibt es freundlich, heiter bis wolkig und meistens trocken. Die Werte erreichen an der Küste um die 20 Grad, weiter im Süden bis zu 25 Grad. Dazu weht ein schwacher bis mäßiger, im Norden frischer bis starker Wind aus westlichen Richtungen. In der Nacht ziehen sich die Schauer ganz in den Norden zurück und klingen sonst überall ab. In der Mitte des Landes bilden sich stellenweise Nebelfelder, während es sich ganz im Süden zuzieht und Regen aufkommt. Die Werte sinken an den Küsten auf 14 Grad, sonst kühlt es auf 12 bis 8 Grad ab.

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1: Im Studio ist Michael Miem. Ein Wahlkampfauftritt von Bundeskanzler Merz in Sachsen-Anhalt ist deutlich von den Bürgern quittiert worden.
2: Kriegstreiber! Pinocchio!
3: Ihre Brandmauer muss abgerissen werden. Undemokratisch, unchristlich und unklug, was Sie machen. Beenden Sie diesen Unfug.
1: Merz ließ sich jedoch nicht beeindrucken und legte deutlich nach.
4: Sachsen-Anhalt darf kein Experimentierfeld für Wutbürger werden. Wenn dieses Land nicht mehr regierbar ist und wenn da möglicherweise die absolute Mehrheit einer rechtspopulistischen Partei am nächsten Montag feststehen sollte, dann werden internationale Investoren es sich dreimal überlegen, ob sie noch in Sachsen-Anhalt investieren.
1: Die Deutsche Umwelthilfe kritisiert den Einsatz klimaschädlicher Dienstwagen durch Politiker in Bund und Ländern. Von fast 250 untersuchten Fahrzeugen waren laut der Organisation nur 90 rein elektrisch unterwegs. Unterdessen hat eine Studie der Technischen Universität München ergeben, dass E-Autos nur gut die Hälfte klimafreundlicher sind als Verbrenner. Die EU bewertet E-Fahrzeuge mit 0 Gramm CO2-Ausstoß und setzt damit falsche Maßstäbe an. Brüssel lässt die Herstellung, Rohstoffgewinnung, Stromversorgung und das Recycling außer Acht. Außenminister Wadephul sieht Algerien als möglichen langfristigen Gaslieferanten für Deutschland. Der CDU-Politiker will bei seinem Besuch in Algier über langfristige Lieferverträge sprechen. Algerien liefert bereits große Mengen Gas nach Italien und Spanien und gilt für Wadephul als verlässlicher Partner. Damit könnte Deutschland seine Gasversorgung weiter diversifizieren und die Speicher besser absichern. Deren Stand ist aktuell so niedrig wie selten vor dem Beginn der Heizsaison. Das IFO-Institut rechnet in Deutschland vorübergehend mit einem etwas geringeren Preisdruck. Die Preiserwartungen der Unternehmen sanken im August leicht auf 21,2 nach 21,6 Punkten im Juli. Vor allem in der Industrie und dem Handel planen etwas weniger Firmen Preiserhöhungen. Eine nachhaltige Entspannung bei der Inflation erwartet das IFO-Institut jedoch nicht. Für dieses Jahr wird eine Teuerungsrate von 2,8 und für 2027 von 3% prognostiziert.
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5: Der Ausblick aufs Wetter mit Julia Kersten. Heute ist beim Wetter alles mit dabei. Im Norden wechseln sich dichte Wolken, Schauer und Gewitter ab. Auch weiter südlich, besonders in Richtung der Alpen, sind einige Schauer dabei. Ansonsten bleibt es freundlich, heiter bis wolkig und meistens trocken. Die Werte erreichen an der Küste um die 20 Grad, weiter im Süden bis zu 25 Grad. Dazu weht ein schwacher bis mäßiger, im Norden frischer bis starker Wind aus westlichen Richtungen. In der Nacht ziehen sich die Schauer ganz in den Norden zurück und klingen sonst überall ab. In der Mitte des Landes bilden sich stellenweise Nebelfelder, während es sich ganz im Süden zuzieht und Regen aufkommt. Die Werte sinken an den Küsten auf 14 Grad, sonst kühlt es auf 12 bis 8 Grad ab.

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1: Noch jetzt.
0: Hallo Klaus-Maria, wie kann ich dir helfen? Interessant. Genforschung ist ein weites Gebiet. Und jetzt weißt du nicht mehr, was du kreuzen sollst? Och, da gibt's doch lustige Kombinationen. Elefant mit Specht, der könnte als Presslufthammer arbeiten. Oder eine Qualle und ein Frosch. Sieht aus wie Wackelpeter mit Waldmeistergeschmack. Oder... Okay, Spaß beiseite, Klaus-Maria. Wozu die ganzen Experimente? Eigentlich gibt es doch alles. Ach, da liegt der Hase im Pfeffer. Menschen willst du kreuzen. Aber das passiert doch bei den meisten jeden Monat einmal. In der Regel jedenfalls. Boris Becker und unsere Steffi? Na, ich weiß nicht. Was soll denn daraus werden? Tennisball? Klaus-Maria, ich glaube, dass wir dem lieben Herrgott das schon selber überlassen sollten, wenn die Genforscher da auch noch ihre Finger im Spiel haben. Nee. Ich glaube, ich bin distrikt dagegen, Klaus-Maria. Klaus-Maria, sag mal, haben deine Eltern auch so ein Hobby gehabt?
1: Nein.
0: Na, schon gut. Ich danke aber für deinen Anruf. Tja, tschüss. Also sowas. Irgendwann brütet der Weihnachtsmann noch die Ostereier aus. Zah, zah, zah. Das war's unter 90210. Tschüss sagt eure Sibylle Becker.
2: Germany, 8 points.
3: L'Allemagne, 8 points.

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1: Im Studio ist Michael Miem. Ein Wahlkampfauftritt von Bundeskanzler Merz in Sachsen-Anhalt ist deutlich von den Bürgern quittiert worden.
2: Kriegstreiber! Pinocchio!
3: Ihre Brandmauer muss abgerissen werden. Undemokratisch, unchristlich und unklug, was Sie dort tun. Beenden Sie diesen Unfug.
1: Merz ließ sich jedoch nicht beeindrucken und legte deutlich nach.
4: Sachsen-Anhalt darf kein Experimentierfeld für Wutbürger werden. Wenn dieses Land nicht mehr regierbar ist und wenn da möglicherweise die absolute Mehrheit einer rechtspopulistischen Partei am nächsten Montag feststehen sollte, dann werden internationale Investoren es sich dreimal überlegen, ob sie noch in Sachsen-Anhalt investieren.
1: Die Deutsche Umwelthilfe kritisiert den Einsatz klimaschädlicher Dienstwagen durch Politiker in Bund und Ländern. Von fast 250 untersuchten Fahrzeugen waren laut der Organisation nur 90 rein elektrisch unterwegs. Unterdessen hat eine Studie der Technischen Universität München ergeben, dass E-Autos nur gut die Hälfte klimafreundlicher sind als Verbrenner. Die EU bewertet E-Fahrzeuge mit 0 Gramm CO2-Ausstoß und setzt damit falsche Maßstäbe an. Brüssel lässt die Herstellung, Rohstoffgewinnung, Stromversorgung und das Recycling außer Acht. Außenminister Wade Pfuhl sieht Algerien als möglichen langfristigen Gaslieferanten für Deutschland. Der CDU-Politiker will bei seinem Besuch in Algier über langfristige Lieferverträge sprechen. Algerien liefert bereits große Mengen Gas nach Italien und Spanien und gilt für Wade Pfuhl als verlässlicher Partner. Damit könnte Deutschland seine Gasversorgung weiter diversifizieren und die Speicher besser absichern. Deren Stand ist aktuell so niedrig wie selten vor dem Beginn der Heizsaison. Das IFO-Institut rechnet in Deutschland vorübergehend mit einem etwas geringeren Preisdruck. Die Preiserwartungen der Unternehmen sanken im August leicht auf 21,2 nach 21,6 Punkten im Juli. Vor allem in der Industrie und dem Handel planen etwas weniger Firmen Preiserhöhungen. Eine nachhaltige Entspannung bei der Inflation erwartet das IFO-Institut jedoch nicht. Für dieses Jahr wird eine Teuerungsrate von 2,8 und für 2027 von 3% prognostiziert.
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5: Der Ausblick aufs Wetter mit Julia Kersten. Heute ist beim Wetter alles mit dabei. Im Norden wechseln sich dichte Wolken, Schauer und Gewitter ab. Auch weiter südlich, besonders in Richtung der Alpen, sind einige Schauer dabei. Ansonsten bleibt es freundlich, heiter bis wolkig und meistens trocken. Die Werte erreichen an der Küste um die 20 Grad, weiter im Süden bis zu 25 Grad. Dazu weht ein schwacher bis mäßiger, im Norden frischer bis starker Wind aus westlichen Richtungen. In der Nacht ziehen sich die Schauer ganz in den Norden zurück und klingen sonst überall ab. In der Mitte des Landes bilden sich stellenweise Nebelfelder, während es sich ganz im Süden zuzieht und Regen aufkommt. Die Werte sinken an den Küsten auf 14 Grad, sonst kühlt es auf 12 bis 8 Grad ab.

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2: Die Meldungen des Tages mit Michael Miem. Die US-Regierung hat weitere Einzelheiten des geplanten Ölabkommens mit Venezuela veröffentlicht. Eine zentrale Rolle soll dabei das Unternehmen North American Blue Energy Partners übernehmen. Das US-Verteidigungsministerium soll 35% an der Muttergesellschaft des Unternehmens erhalten. Zudem bekommt das US-Außenministerium das Recht, 20% der aktuellen und künftigen Ölproduktion zum Selbstkostenpreis zu kaufen. Für die übrigen 80% erhält es ein Vorkaufsrecht. Ein Wahlkampfauftritt von Bundeskanzler Merz in Sachsen-Anhalt ist deutlich von den Bürgern quittiert worden.
3: Kriegstreiber! Pinocchio!
4: Ihre Brandmauer muss abgerissen werden. Undemokratisch, unchristlich und unklug, was Sie dort tun. Beenden Sie diesen Unfug.
2: Merz ließ sich jedoch nicht beeindrucken und legte deutlich nach.
5: Sachsen-Anhalt darf kein Experimentierfeld für Wutbürger werden. Wenn dieses Land nicht mehr regierbar ist und wenn da möglicherweise die absolute Mehrheit einer rechtspopulistischen Partei am nächsten Montag feststehen sollte, dann werden internationale Investoren es sich dreimal überlegen, ob sie noch in Sachsen-Anhalt investieren.
2: Die Deutsche Umwelthilfe kritisiert den Einsatz klimaschädlicher Dienstwagen durch Politiker in Bund und Ländern. Von fast 250 untersuchten Fahrzeugen waren laut der Organisation nur 90 rein elektrisch unterwegs. Unterdessen hat eine Studie der Technischen Universität München ergeben, dass E-Autos nur gut die Hälfte klimafreundlicher sind als Verbrenner. Die EU bewertet E-Fahrzeuge mit 0 Gramm CO2-Ausstoß und setzt damit falsche Maßstäbe an. Brüssel lässt die Herstellung, Rohstoffgewinnung, Stromversorgung und das Recycling außer Acht. Das IFO-Institut rechnet in Deutschland vorübergehend mit einem etwas geringeren Preisdruck. Die Preiserwartungen der Unternehmen sanken im August leicht auf 21,2 nach 21,6 Punkten im Juli. Vor allem in der Industrie und dem Handel planen etwas weniger Firmen Preiserhöhungen. Eine nachhaltige Entspannung bei der Inflation erwartet das IFO-Institut jedoch nicht. Für dieses Jahr wird eine Teuerungsrate von 2,8 und für 2027 von 3% prognostiziert.
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6: Der Ausblick aufs Wetter mit Julia Kersten. Heute ist beim Wetter alles mit dabei. Im Norden wechseln sich dichte Wolken, Schauer und Gewitter ab. Auch weiter südlich, besonders in Richtung der Alpen, sind einige Schauer dabei. Ansonsten bleibt es freundlich, heiter bis wolkig und meistens trocken. Die Werte erreichen an der Küste um die 20 Grad, weiter im Süden bis zu 25 Grad. Dazu weht ein schwacher bis mäßiger, im Norden frischer bis starker Wind aus westlichen Richtungen. In der Nacht ziehen sich die Schauer ganz in den Norden zurück und klingen sonst überall ab. In der Mitte des Landes bilden sich stellenweise Nebelfelder, während es sich ganz im Süden zuzieht und Regen aufkommt. Die Werte sinken an den Küsten auf 14 Grad, sonst kühlt es auf 12 bis 8 Grad ab.

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1: Die Meldung des Tages mit Michael Miem. Die US-Regierung hat weitere Einzelheiten des geplanten Ölabkommens mit Venezuela veröffentlicht. Eine zentrale Rolle soll dabei das Unternehmen North American Blue Energy Partners übernehmen. Das US-Verteidigungsministerium soll 35% an der Muttergesellschaft des Unternehmens erhalten. Zudem bekommt das US-Außenministerium das Recht, 20% der aktuellen und künftigen Ölproduktion zum Selbstkostenpreis zu kaufen. Für die übrigen 80% erhält es ein Vorkaufsrecht. Ein Wahlkampfauftritt von Bundeskanzler Merz in Sachsen-Anhalt ist deutlich von den Bürgern quittiert worden.
2: Kriegstreiber! Pinocchio!
3: Ihre Brandmauer muss abgerissen werden. Undemokratisch, unchristlich und unklug, was Sie dort tun. Beenden Sie diesen Unfug.
1: Merz ließ sich jedoch nicht beeindrucken und legte deutlich nach.
4: Sachsen-Anhalt darf kein Experimentierfeld für Wutbürger werden. Wenn dieses Land nicht mehr regierbar ist und wenn da möglicherweise die absolute Mehrheit einer rechtspopulistischen Partei am nächsten Montag feststehen sollte, dann werden internationale Investoren es sich dreimal überlegen, ob sie noch in Sachsen-Anhalt investieren.
1: Die Deutsche Umwelthilfe kritisiert den Einsatz klimaschädlicher Dienstwagen durch Politiker in Bund und Ländern. Von fast 250 untersuchten Fahrzeugen waren laut der Organisation nur 90 rein elektrisch unterwegs. Unterdessen hat eine Studie der Technischen Universität München ergeben, dass E-Autos nur gut die Hälfte klimafreundlicher sind als Verbrenner. Die EU bewertet E-Fahrzeuge mit 0 Gramm CO2-Ausstoß und setzt damit falsche Maßstäbe an. Brüssel lässt die Herstellung, Rohstoffgewinnung, Stromversorgung und das Recycling außer Acht. Das IFO-Institut rechnet in Deutschland vorübergehend mit einem etwas geringeren Preisdruck. Die Preiserwartungen der Unternehmen sanken im August leicht auf 21,2 nach 21,6 Punkten im Juli. Vor allem in der Industrie und dem Handel planen etwas weniger Firmen Preiserhöhungen. Eine nachhaltige Entspannung bei der Inflation erwartet das IFO-Institut jedoch nicht. Für dieses Jahr wird eine Teuerungsrate von 2,8 und für 2027 von 3% prognostiziert.
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5: Der Ausblick aufs Wetter mit Julia Kersten. Heute ist beim Wetter alles mit dabei. Im Norden wechseln sich dichte Wolken, Schauer und Gewitter ab. Auch weiter südlich, besonders in Richtung der Alpen, sind einige Schauer dabei. Ansonsten bleibt es freundlich, heiter bis wolkig und meistens trocken. Die Werte erreichen an der Küste um die 20 Grad, weiter im Süden bis zu 25 Grad. Dazu weht ein schwacher bis mäßiger, im Norden frischer bis starker Wind aus westlichen Richtungen. In der Nacht ziehen sich die Schauer ganz in den Norden zurück und klingen sonst überall ab. In der Mitte des Landes bilden sich stellenweise Nebelfelder, während es sich ganz im Süden zuzieht und Regen aufkommt. Die Werte sinken an den Küsten auf 14 Grad, sonst kühlt es auf 12 bis 8 Grad ab.

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1: Die Meldung des Tages mit Michael Miem. Die US-Regierung hat weitere Einzelheiten des geplanten Ölabkommens mit Venezuela veröffentlicht. Eine zentrale Rolle soll dabei das Unternehmen North American Blue Energy Partners übernehmen. Das US-Verteidigungsministerium soll 35% an der Muttergesellschaft des Unternehmens erhalten. Zudem bekommt das US-Außenministerium das Recht, 20% der aktuellen und künftigen Ölproduktion zum Selbstkostenpreis zu kaufen. Für die übrigen 80% erhält es ein Vorkaufsrecht. Ein Wahlkampfauftritt von Bundeskanzler Merz in Sachsen-Anhalt ist deutlich von den Bürgern quittiert worden.
2: Kriegstreiber! Pinocchio!
3: Ihre Brandmauer muss abgerissen werden. Undemokratisch, unchristlich und unklug, was Sie dort tun. Beenden Sie diesen Unfug.
1: Merz ließ sich jedoch nicht beeindrucken und legte deutlich nach.
4: Sachsen-Anhalt darf kein Experimentierfeld für Wutbürger werden. Wenn dieses Land nicht mehr regierbar ist und wenn da möglicherweise die absolute Mehrheit einer rechtspopulistischen Partei am nächsten Montag feststehen sollte, dann werden internationale Investoren es sich dreimal überlegen, ob sie noch in Sachsen-Anhalt investieren.
1: Die Deutsche Umwelthilfe kritisiert den Einsatz klimaschädlicher Dienstwagen durch Politiker in Bund und Ländern. Von fast 250 untersuchten Fahrzeugen waren laut der Organisation nur 90 rein elektrisch unterwegs. Unterdessen hat eine Studie der Technischen Universität München ergeben, dass E-Autos nur gut die Hälfte klimafreundlicher sind als Verbrenner. Die EU bewertet E-Fahrzeuge mit 0 Gramm CO2-Ausstoß und setzt damit falsche Maßstäbe an. Brüssel lässt die Herstellung, Rohstoffgewinnung, Stromversorgung und das Recycling außer Acht. Das IFO-Institut rechnet in Deutschland vorübergehend mit einem etwas geringeren Preisdruck. Die Preiserwartungen der Unternehmen sanken im August leicht auf 21,2 nach 21,6 Punkten im Juli. Vor allem in der Industrie und dem Handel planen etwas weniger Firmen Preiserhöhungen. Eine nachhaltige Entspannung bei der Inflation erwartet das IFO-Institut jedoch nicht. Für dieses Jahr wird eine Teuerungsrate von 2,8 und für 2027 von 3% prognostiziert.
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5: Der Ausblick aufs Wetter mit Julia Kersten. Heute ist beim Wetter alles mit dabei. Im Norden wechseln sich dichte Wolken, Schauer und Gewitter ab. Auch weiter südlich, besonders in Richtung der Alpen, sind einige Schauer dabei. Ansonsten bleibt es freundlich, heiter bis wolkig und meistens trocken. Die Werte erreichen an der Küste um die 20 Grad, weiter im Süden bis zu 25 Grad. Dazu weht ein schwacher bis mäßiger, im Norden frischer bis starker Wind aus westlichen Richtungen. In der Nacht ziehen sich die Schauer ganz in den Norden zurück und klingen sonst überall ab. In der Mitte des Landes bilden sich stellenweise Nebelfelder, während es sich ganz im Süden zuzieht und Regen aufkommt. Die Werte sinken an den Küsten auf 14 Grad, sonst kühlt es auf 12 bis 8 Grad ab.

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1: Die Meldung des Tages mit Michael Miem. Die US-Regierung hat weitere Einzelheiten des geplanten Ölabkommens

0: mit Venezuela veröffentlicht. Eine zentrale Rolle soll dabei das Unternehmen North American Blue Energy Partners übernehmen. Das US-Verteidigungsministerium soll 35% an der Muttergesellschaft des Unternehmens erhalten. Zudem bekommt das US-Außenministerium das Recht, 20% der aktuellen und künftigen Ölproduktion zum Selbstkostenpreis zu kaufen. Für die übrigen 80% erhält es ein Vorkaufsrecht. Ein Wahlkampfauftritt von Bundeskanzler Merz in Sachsen-Anhalt ist deutlich von den Bürgern quittiert worden.
1: Kriegstreiber! Pinocchio!
2: Ihre Brandmauer muss abgerissen werden. Undemokratisch, unchristlich und unklug, was Sie dort tun. Beenden Sie diesen Unfug.
0: Merz ließ sich jedoch nicht beeindrucken und legte deutlich nach.
3: Sachsen-Anhalt darf kein Experimentierfeld für Wutbürger werden. Wenn dieses Land nicht mehr regierbar ist und wenn da möglicherweise die absolute Mehrheit einer rechtspopulistischen Partei am nächsten Montag feststehen sollte, dann werden internationale Investoren es sich dreimal überlegen, ob sie noch in Sachsen-Anhalt investieren.
0: Die Deutsche Umwelthilfe kritisiert den Einsatz klimaschädlicher Dienstwagen durch Politiker in Bund und Ländern. Von fast 250 untersuchten Fahrzeugen waren laut der Organisation nur 90 rein elektrisch unterwegs. Unterdessen hat eine Studie der Technischen Universität München ergeben, dass E-Autos nur gut die Hälfte klimafreundlicher sind als Verbrenner. Die EU bewertet E-Fahrzeuge mit 0 Gramm CO2-Ausstoß und setzt damit falsche Maßstäbe an. Brüssel lässt die Herstellung, Rohstoffgewinnung, Stromversorgung und das Recycling außer Acht. Das IFO-Institut rechnet in Deutschland vorübergehend mit einem etwas geringeren Preisdruck. Die Preiserwartungen der Unternehmen sanken im August leicht auf 21,2 nach 21,6 Punkten im Juli. Vor allem in der Industrie und dem Handel planen etwas weniger Firmen Preiserhöhungen. Eine nachhaltige Entspannung bei der Inflation erwartet das IFO-Institut jedoch nicht. Für dieses Jahr wird eine Teuerungsrate von 2,8 und für 2027 von 3% prognostiziert.
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5: Der Ausblick aufs Wetter mit Julia Kersten. Heute ist beim Wetter alles mit dabei. Im Norden wechseln sich dichte Wolken, Schauer und Gewitter ab. Auch weiter südlich, besonders in Richtung der Alpen, sind einige Schauer dabei. Ansonsten bleibt es freundlich, heiter bis wolkig und meistens trocken. Die Werte erreichen an der Küste um die 20 Grad, weiter im Süden bis zu 25 Grad. Dazu weht ein schwacher bis mäßiger, im Norden frischer bis starker Wind aus westlichen Richtungen. In der Nacht ziehen sich die Schauer ganz in den Norden zurück und klingen sonst überall ab. In der Mitte des Landes bilden sich stellenweise Nebelfelder, während es sich ganz im Süden zuzieht und Regen aufkommt. Die Werte sinken an den Küsten auf 14 Grad, sonst kühlt es auf 12 bis 8 Grad ab.

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1: Im Studio ist Michael Miem. Ein Wahlkampfauftritt von Bundeskanzler Merz in Sachsen-Anhalt ist deutlich von den Bürgern quittiert worden.
2: Kriegstreiber! Pinocchio!
3: Ihre Brandmauer muss abgerissen werden. Undemokratisch, unchristlich und unklug, was Sie dort tun. Beenden Sie diesen Unfug.
1: Merz ließ sich jedoch nicht beeindrucken und legte deutlich nach.
4: Sachsen-Anhalt darf kein Experimentierfeld für Wutbürger werden. Wenn dieses Land nicht mehr regierbar ist und wenn da möglicherweise die absolute Mehrheit einer rechtspopulistischen Partei am nächsten Montag feststehen sollte, dann werden internationale Investoren es sich dreimal überlegen, ob sie noch in Sachsen-Anhalt investieren.
1: Die deutsche Umwelt.

0: Hilfe kritisiert den Einsatz klimaschädlicher Dienstwagen durch Politiker in Bund und Ländern. Von fast 250 untersuchten Fahrzeugen waren laut der Organisation nur 90 rein elektrisch unterwegs. Unterdessen hat eine Studie der Technischen Universität München ergeben, dass E-Autos nur gut die Hälfte klimafreundlicher sind als Verbrenner. Die EU bewertet E-Fahrzeuge mit 0 Gramm CO2-Ausstoß und setzt damit falsche Maßstäbe an. Brüssel lässt die Herstellung, Rohstoffgewinnung, Stromversorgung und das Recycling außer Acht. Außenminister Wade Pfuhl sieht Algerien als möglichen langfristigen Gaslieferanten für Deutschland. Der CDU-Politiker will bei seinem Besuch in Algier über langfristige Lieferverträge sprechen. Algerien liefert bereits große Mengen Gas nach Italien und Spanien und gilt für Wade Pfuhl als verlässlicher Partner. Damit könnte Deutschland seine Gasversorgung weiter diversifizieren und die Speicher besser absichern. Deren Stand ist aktuell so niedrig wie selten vor dem Beginn der Heizsaison. Das IFO-Institut rechnet in Deutschland vorübergehend mit einem etwas geringeren Preisdruck. Die Preiserwartungen der Unternehmen sanken im August leicht auf 21,2 nach 21,6 Punkten im Juli. Vor allem in der Industrie und dem Handel planen etwas weniger Firmen Preiserhöhungen. Eine nachhaltige Entspannung bei der Inflation erwartet das IFO-Institut jedoch nicht. Für dieses Jahr wird eine Teuerungsrate von 2,8 und für 2027 von 3% prognostiziert.
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2: Der Ausblick aufs Wetter mit Julia Kersten. Heute ist beim Wetter alles mit dabei. Im Norden wechseln sich dichte Wolken, Schauer und Gewitter ab. Auch weiter südlich, besonders in Richtung der Alpen, sind einige Schauer dabei. Ansonsten bleibt es freundlich, heiter bis wolkig und meistens trocken. Die Werte erreichen an der Küste um die 20 Grad, weiter im Süden bis zu 25 Grad. Dazu weht ein schwacher bis mäßiger, im Norden frischer bis starker Wind aus westlichen Richtungen. In der Nacht ziehen sich die Schauer ganz in den Norden zurück und klingen sonst überall ab. In der Mitte des Landes bilden sich stellenweise Nebelfelder, während es sich ganz im Süden zuzieht und Regen aufkommt. Die Werte sinken an den Küsten auf 14 Grad, sonst kühlt es auf 12 bis 8 Grad ab.

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0: 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Ist 1 Uhr. 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
1: Im Studio ist Michael Miem. Ein Wahlkampfauftritt von Bundeskanzler Merz in Sachsen-Anhalt ist deutlich von den Bürgern quittiert worden.
2: Kriegstreiber! Pinocchio!
3: Ihre Brandmauer muss abgerissen werden. Undemokratisch, unchristlich und unklug, was Sie dort tun. Beenden Sie diesen Unfug.
1: Merz ließ sich jedoch nicht beeindrucken und legte deutlich nach.
4: Sachsen-Anhalt darf kein Experimentierfeld für Wutbürger werden. Wenn dieses Land nicht mehr regierbar ist und wenn da möglicherweise die absolute Mehrheit einer rechtspopulistischen Partei am nächsten Montag feststehen sollte, dann werden internationale Investoren es sich dreimal überlegen, ob sie noch in Sachsen-Anhalt investieren.
1: Die Deutsche Umwelthilfe kritisiert den Einsatz klimaschädlicher Dienstwagen durch Politiker in Bund und Ländern. Von fast 250 untersuchten Fahrzeugen waren laut der Organisation nur 90 rein elektrisch unterwegs. Unterdessen hat eine Studie der Technischen Universität München ergeben, dass E-Autos nur gut die Hälfte klimafreundlicher sind als Verbrenner. Die EU bewertet E-Fahrzeuge mit 0 Gramm CO2-Ausstoß und setzt damit falsche Maßstäbe an. Brüssel lässt die Herstellung, Rohstoffgewinnung, Stromversorgung und das Recycling.

0: Entwicklung außer Acht. Außenminister Wade Pfuhl sieht Algerien als möglichen langfristigen Gaslieferanten für Deutschland. Der CDU-Politiker will bei seinem Besuch in Algier über langfristige Lieferverträge sprechen. Algerien liefert bereits große Mengen Gas nach Italien und Spanien und gilt für Wade Pfuhl als verlässlicher Partner. Damit könnte Deutschland seine Gasversorgung weiter diversifizieren und die Speicher besser absichern. Deren Stand ist aktuell so niedrig wie selten vor dem Beginn der Heizsaison. Das IFO-Institut rechnet in Deutschland vorübergehend mit einem etwas geringeren Preisdruck. Die Preiserwartungen der Unternehmen sanken im August leicht auf 21,2 nach 21,6 Punkten im Juli. Vor allem in der Industrie und dem Handel planen etwas weniger Firmen Preiserhöhungen. Eine nachhaltige Entspannung bei der Inflation erwartet das IFO-Institut jedoch nicht. Für dieses Jahr wird eine Teuerungsrate von 2,8 und für 2027 von 3% prognostiziert.
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2: Der Ausblick aufs Wetter mit Julia Kersten. Heute ist beim Wetter alles mit dabei. Im Norden wechseln sich dichte Wolken, Schauer und Gewitter ab. Auch weiter südlich, besonders in Richtung der Alpen, sind einige Schauer dabei. Ansonsten bleibt es freundlich, heiter bis wolkig und meistens trocken. Die Werte erreichen an der Küste um die 20 Grad, weiter im Süden bis zu 25 Grad. Dazu weht ein schwacher bis mäßiger, im Norden frischer bis starker Wind aus westlichen Richtungen. In der Nacht ziehen sich die Schauer ganz in den Norden zurück und klingen sonst überall ab. In der Mitte des Landes bilden sich stellenweise Nebelfelder, während es sich ganz im Süden zuzieht und Regen aufkommt. Die Werte sinken an den Küsten auf 14 Grad, sonst kühlt es auf 12 bis 8 Grad ab.

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1: Im Studio ist Michael Miem. Ein Wahlkampfauftritt von Bundeskanzler Merz in Sachsen-Anhalt ist deutlich von den Bürgern quittiert worden.
2: Kriegstreiber! Pinocchio!
3: Ihre Brandmauer muss abgerissen werden. Undemokratisch, unchristlich und unklug, was Sie dort tun. Beenden Sie diesen Unfug.
1: Merz ließ sich jedoch nicht beeindrucken und legte deutlich nach.
4: Sachsen-Anhalt darf kein Experimentierfeld für Wutbürger werden. Wenn dieses Land nicht mehr regierbar ist und wenn da möglicherweise die absolute Mehrheit einer rechtspopulistischen Partei am nächsten Montag feststehen sollte, dann werden internationale Investoren es sich dreimal überlegen, ob sie noch in Sachsen-Anhalt investieren.
1: Die Deutsche Umwelthilfe kritisiert den Einsatz klimaschädlicher Dienstwagen durch Politiker in Bund und Ländern. Von fast 250 untersuchten Fahrzeugen waren laut der Organisation nur 90 rein elektrisch unterwegs. Unterdessen hat eine Studie der Technischen Universität München ergeben, dass E-Autos nur gut die Hälfte klimafreundlicher sind als Verbrenner. Die EU bewertet E-Fahrzeuge mit 0 Gramm CO2-Ausstoß und setzt damit falsche Maßstäbe an. Brüssel lässt die Herstellung, Rohstoffgewinnung, Stromversorgung und das Recycling außer Acht. Außenminister Wade Pfuhl sieht Algerien als möglichen langfristigen Gaslieferanten für Deutschland. Der CDU-Politiker will bei seinem Besuch in Algier über langfristige Lieferverträge sprechen. Algerien liefert bereits große Mengen Gas nach Italien und Spanien und gilt für Wade Pfuhl als verlässlicher Partner. Damit könnte Deutschland seine Gasversorgung weiter diversifizieren und die Speicher besser absichern. Deren Stand ist aktuell so niedrig wie selten vor dem Beginn der Heizsaison. Das IFO-Institut rechnet in Deutschland vorübergehend mit einem etwas geringeren